0: Lemberg seid. Guten Abend, mit Conny.
1: Ja, guten Abend mit Jan Zieri. Hier vor meinem Haus steht sich jemand zu rufen. Ist es möglich, dass jemand langs kann laut kommen? Want da finde ich helemaal nicht fein.
0: Das kann, aber meneer, was ruft er dann?
2: Dit ist Kennen Radio 1!
1: Ja, begreift ihr das doch nicht? Die steht sich hier jemand zu rufen.

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